0: Matilda, bist du immer noch traurig? 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

hier mit seinem hochlöblichen Publikum kundgetan, dass hier bei dem heutigen Dorffest eine bisher noch nie dagewesene fantastische Komödie zur Aufführung kommt. Auf dem Pferde, auf der Erde, auf dem Seil. Wo vor allem Fräulein Esmeralda Salamanca unerhörte und dabei äußerst riskante Sprünge bietet. Dazu ein wirklich echter Otahana von der Insel Otahidi, 50.000 Meilen von hier entfernt. Er verschluckt vor ihnen ganze Fässer, Messer mitsamt den Gaben. Darauf folgt die allergroßartigste Sensation. Ein amerikanischer Bär wird kommen. Er wird sich dem hochverehrten Publikum mit ganz besonderen Fertigkeiten produzieren und tanzt mit dem Fräulein Esmeralda einen französischen Tanz, der dort heißt Kaka. Dazu laden wir nun das sehr geehrte Publikum. Achtungsvoll und sehr ehrerbietig ein. Doch eine Probe bieten wir den verehrten Gästen zuvor.

0: Ja, das wird reizend. 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
1: Und kommt er heute Abend auch zu uns?
0: Ja, doch möcht euch gerne auf dem Seil tanzen sehen.
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3: Oh, nein, was?
2: Randert hat sich im unteren Wirtshaus besoffen. Er kann nicht einmal mehr auf seinen Beinen stehen. Ganz unsichtbar, dass er heute Abend den Bären spielt.
0: Was denn? Die große Sensation! 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Der berühmte Coco findet halt nicht statt. Nein. Das geht so nicht, das kann nicht sein. Irgendein anderer muss einspringen. Vielleicht ein Bursche hier aus dem Dorf.
2: 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Und wir sind dann die Blamierten. 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

lieber Micha, jetzt erkennt ihr wohl selber, das mit dem Fasching ist schwierig. 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